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1: Mit Julia Fritz. Der ukrainische Präsident Zelensky warnt vor massiven russischen Angriffen noch vor dem NATO-Gipfel in Ankara. Auf Facebook berief er sich auf Informationen des ukrainischen Geheimdienstes. Russland wolle unmittelbar nach dem amerikanischen Unabhängigkeitstag und vor dem Gipfel noch mehr Unheil anrichten, so Zelensky. Die NATO-Vertreter kommen am Dienstag und Mittwoch in Ankara zusammen. SPD-Chef Lars Klingbeil hält trotz der Einigung auf das Koalitionsreformpaket weitere Schritte für nötig. Im ARD-Sommerinterview räumte er ein, dass die Beschlüsse Belastungen für alle bringen würden. Nichts zu tun und das Land im Status quo zu belassen, wäre aber das Schlimmste, was man Deutschland antun könnte, so Klingbeil. Der Hauptverband des deutschen Einzelhandels macht sich erneut für eine Lockerung der Sonntagsöffnung stark. Einkaufen sei längst ein Freizeiterlebnis und stärke die Innenstädte, so der Verband. Hintergrund ist der Plan der Bundesregierung, die Sonntagsregeln zunächst für Bäckereien, Konditoreien und Bibliotheken zu lockern. Porsche könnte seinen Sparkurs deutlich verschärfen. Laut Handelsblatt plant der Sportwagenbauer den Abbau von bis zu 4000 weiteren Stellen, vor allem in Management und Verwaltung. Der Konzern selbst bestätigte die Zahl nicht, verwies aber auf ein laufendes Zukunftsprogramm. Bereits im März hatte Porsche den Abbau von rund 2000 Stellen angekündigt.
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2: In der Nacht im Norden und Osten viel Wolken, teilweise Schauer oder Gewitter. Ansonsten wechselnd bis gering bewölkt, teilweise auch klar und trocken, 19 bis 11 Grad. Am Dienstag dann im Norden und Osten viele Wolken und Schauer, immer wieder Regen. Im Südwesten heiter bis sonnig, meistens trocken, 18 bis 24 Grad im Norden. Ansonsten 24 bis 32, am Oberrhein bis 34 Grad.
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1: Mit Julia Fritz. Der ukrainische Präsident Zelensky warnt vor massiven russischen Angriffen noch vor dem NATO-Gipfel in Ankara. Auf Facebook berief er sich auf Informationen des ukrainischen Geheimdienstes. Russland wolle unmittelbar nach dem amerikanischen Unabhängigkeitstag und vor dem Gipfel noch mehr Unheil anrichten, so Zelensky. Die NATO-Vertreter kommen am Dienstag und Mittwoch in Ankara zusammen. SPD-Chef Lars Klingbeil hält trotz der Einigung auf das Koalitionsreformpaket weitere Schritte für nötig. Im ARD-Sommerinterview räumte er ein, dass die Beschlüsse Belastungen für alle bringen würden. Nichts zu tun und das Land im Status quo zu belassen, wäre aber das Schlimmste, was man Deutschland antun könnte, so Klingbeil. Der Hauptverband des deutschen Einzelhandels macht sich erneut für eine Lockerung der Sonntagsöffnung stark. Einkaufen sei längst ein Freizeiterlebnis und stärke die Innenstädte, so der Verband. Hintergrund ist der Plan der Bundesregierung, die Sonntagsregeln zunächst für Bäckereien, Konditoreien und Bibliotheken zu lockern. Porsche könnte seinen Sparkurs deutlich verschärfen. Laut Handelsblatt plant der Sportwagenbauer den Abbau von bis zu 4000 weiteren Stellen, vor allem in Management und Verwaltung. Der Konzern selbst bestätigte die Zahl nicht, verwies aber auf ein laufendes Zukunftsprogramm. Bereits im März hatte Porsche den Abbau von rund 2000 Stellen angekündigt.
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2: In der Nacht im Norden und Osten viel Wolken, teilweise Schauer oder Gewitter. Ansonsten wechselnd bis gering bewölkt, teilweise auch klar und trocken, 19 bis 11 Grad. Am Dienstag dann im Norden und Osten viele Wolken und Schauer, immer wieder Regen. Im Südwesten heiter bis sonnig, meistens trocken, 18 bis 24 Grad im Norden. Ansonsten 24 bis 32, am Oberrhein bis 34 Grad.
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1: Mit Julia Fritz. Der ukrainische Präsident Zelensky warnt vor massiven russischen Angriffen noch vor dem NATO-Gipfel in Ankara. Auf Facebook berief er sich auf Informationen des ukrainischen Geheimdienstes. Russland wolle unmittelbar nach dem amerikanischen Unabhängigkeitstag und vor dem Gipfel noch mehr Unheil anrichten, so Zelensky. Die NATO-Vertreter kommen am Dienstag und Mittwoch in Ankara zusammen. SPD-Chef Lars Klingbeil hält trotz der Einigung auf das Koalitionsreformpaket weitere Schritte für nötig. Im ARD-Sommerinterview räumte er ein, dass die Beschlüsse Belastungen für alle bringen würden. Nichts zu tun und das Land im Status quo zu belassen, wäre aber das Schlimmste, was man Deutschland antun könnte, so Klingbeil. Der Hauptverband des deutschen Einzelhandels macht sich erneut für eine Lockerung der Sonntagsöffnung stark. Einkaufen sei längst ein Freizeiterlebnis und stärke die Innenstädte, so der Verband. Hintergrund ist der Plan der Bundesregierung, die Sonntagsregeln zunächst für Bäckereien, Konditoreien und Bibliotheken zu lockern. Porsche könnte seinen Sparkurs deutlich verschärfen. Laut Handelsblatt plant der Sportwagenbauer den Abbau von bis zu 4000 weiteren Stellen, vor allem in Management und Verwaltung. Der Konzern selbst bestätigte die Zahl nicht, verwies aber auf ein laufendes Zukunftsprogramm. Bereits im März hatte Porsche den Abbau von rund 2000 Stellen angekündigt.
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2: In der Nacht im Norden und Osten viel Wolken, teilweise Schauer oder Gewitter. Ansonsten wechselnd bis gering bewölkt, teilweise auch klar und trocken, 19 bis 11 Grad. Am Dienstag dann im Norden und Osten viele Wolken und Schauer, immer wieder Regen. Im Südwesten heiter bis sonnig, meistens trocken, 18 bis 24 Grad im Norden. Ansonsten 24 bis 32, am Oberrhein bis 34 Grad.
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1: Mit Julia Fritz. Das Bundeskabinett hat den Haushaltsentwurf für 2027 beschlossen. Mit 555 Milliarden Euro Ausgaben und einer Neuverschuldung von gut 200 Milliarden Euro. Die Industrie nennt die Pläne wenig solide. Greenpeace wirft Finanzminister Klingbeil einen skandalösen Raubzug bei den Klimaschutzmaßnahmen vor. Klingbeil selbst verteidigt seinen Entwurf als notwendig und verfassungskonform. Mehr Geld soll vor allem in Verteidigung sowie den Ausbau von Straßen, Brücken und Bahnnetz fließen. Kanada lässt seine neuen U-Boote vom deutschen Marineschiffbauer TKMS in Kiel bauen. Das gab Premierminister Carney bekannt. Der milliardenschwere Auftrag für bis zu 12 U-Boote geht damit an Deutschland, das sich gegen einen südkoreanischen Konkurrenten durchsetzte. Bundeskanzler Merz nannte die Entscheidung ein starkes Zeichen der transatlantischen Zusammenarbeit. Ausgerechnet zum Ferienstart in Bayern und Baden-Württemberg wird der Fernpass in Tirol am 1. August erneut gesperrt. Wegen einer weiteren Demonstration von Anwohnern ist die Strecke zwischen Nassereith und Reute von 9.45 Uhr bis 12 Uhr nicht befahrbar. Belgien steht im WM-Viertelfinale nach einem 4:1-Sieg gegen Co-Gastgeber USA. Das Spiel war im Vorfeld von einem Skandal überschattet. US-Stürmer Balogun hätte wegen einer roten Karte im 16. Finale gesperrt sein müssen. Die FIFA setzte die Sperre jedoch nach einer Intervention von US-Präsident Trump zur Bewährung aus. Im Viertelfinale trifft Belgien auf Spanien, das Portugal mit 1:0 bezwang.
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1: Ein erneut gespaltenes Bild heute in Deutschland. Im Norden bleibt es kühl und wechselhaft. Bei nur rund 20 Grad und 45% Regenwahrscheinlichkeit kein Sommertag. Im Süden dagegen sommerlich warm. Bis zu 29 Grad und nur 10% Regenwahrscheinlichkeit. Die Sonne setzt sich durch. Im Osten wechselhaft bei rund 25 Grad. Mit 35% Regenwahrscheinlichkeit sind vereinzelte Schauer möglich. Im Westen warm und überwiegend trocken. Bis zu 27 Grad bei nur 10% Regenwahrscheinlichkeit.
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1: Mit Julia Fritz. Das Bundeskabinett hat den Haushaltsentwurf für 2027 beschlossen. Mit 555 Milliarden Euro Ausgaben und einer Neuverschuldung von gut 200 Milliarden Euro. Die Industrie nennt die Pläne wenig solide. Greenpeace wirft Finanzminister Klingbeil einen skandalösen Raubzug bei den Klimaschutzmaßnahmen vor. Klingbeil selbst verteidigt seinen Entwurf als notwendig und verfassungskonform. Mehr Geld soll vor allem in Verteidigung sowie den Ausbau von Straßen, Brücken und Bahnnetz fließen. Kanada lässt seine neuen U-Boote vom deutschen Marineschiffbauer TKMS in Kiel bauen. Das gab Premierminister Carney bekannt. Der milliardenschwere Auftrag für bis zu 12 U-Boote geht damit an Deutschland, das sich gegen einen südkoreanischen Konkurrenten durchsetzte. Bundeskanzler Merz nannte die Entscheidung ein starkes Zeichen der transatlantischen Zusammenarbeit. Ausgerechnet zum Ferienstart in Bayern und Baden-Württemberg wird der Fernpass in Tirol am 1. August erneut gesperrt. Wegen einer weiteren Demonstration von Anwohnern ist die Strecke zwischen Nassereith und Reutte von 9.45 Uhr bis 12 Uhr nicht befahrbar. Belgien steht im WM-Viertelfinale nach einem 4:1-Sieg gegen Co-Gastgeber USA. Das Spiel war im Vorfeld von einem Skandal überschattet. US-Stürmer Balogun hätte wegen einer roten Karte im 16. Finale gesperrt sein müssen. Die FIFA setzte die Sperre jedoch nach einer Intervention von US-Präsident Trump zur Bewährung aus. Im Viertelfinale trifft Belgien auf Spanien, das Portugal mit 1:0 bezwang.
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1: Ein erneut gespaltenes Bild heute in Deutschland. Im Norden bleibt es kühl und wechselhaft, bei nur rund 20 Grad und 45% Regenwahrscheinlichkeit kein Sommertag. Im Süden dagegen sommerlich warm, bis zu 29 Grad und nur 10% Regenwahrscheinlichkeit, die Sonne setzt sich durch. Im Osten wechselhaft bei rund 25 Grad. Mit 35% Regenwahrscheinlichkeit sind vereinzelte Schauer möglich. Im Westen warm und überwiegend trocken. Bis zu 27 Grad bei nur 10% Regenwahrscheinlichkeit.
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1: Mit Julia Fritz. Die Bundesregierung hat den Haushaltsentwurf für 2027 verabschiedet. Gut 555 Milliarden Euro sollen ausgegeben werden, vor allem für Verteidigung, Infrastruktur und Zinsen. Gespart werden soll bei Ministerien und Zuschüssen für Renten und Krankenversicherung. Zusätzliche Einnahmen sollen eine Plastikabgabe sowie höhere Steuern auf Tabak und Alkohol bringen. Die evangelische Kirche in Deutschland warnt vor einer Lockerung der Ladenöffnungszeiten an Sonntagen. Ein EKD-Sprecher sagte, der freie Sonntag schaffe Raum für Familie, Freundschaften, Nachbarschaft und Ehrenamt. Davon profitiere die gesamte Gesellschaft. Die Bundesregierung hatte angekündigt, die Sonntagsöffnung zunächst für Bibliotheken und Bäckereien zu lockern. Der Vulkan Ätna auf Sizilien ist erneut ausgebrochen. Starker Ascheregen hat den Flughafen Catania zum Betriebsstopp gezwungen. Bis mindestens 10 Uhr sollen keine Maschinen starten oder landen. Betroffen sind auch Verbindungen von und nach Deutschland. Belgien steht im WM-Viertelfinale nach einem 4:1-Sieg gegen Co-Gastgeber USA. Das Spiel war von einem Skandal überschattet. US-Stürmer Balogun hätte wegen einer roten Karte eigentlich gesperrt sein müssen. Die FIFA setzte die Sperre nach einer Intervention von US-Präsident Trump zur Bewährung aus. Im Viertelfinale trifft Belgien auf Spanien, das Portugal mit 1:0 bezwang.
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1: Ein erneut gespaltenes Bild heute in Deutschland. Im Norden bleibt es kühl und wechselhaft, bei nur rund 20 Grad und 45% Regenwahrscheinlichkeit kein Sommertag. Im Süden dagegen sommerlich warm, bis zu 29 Grad und nur 10% Regenwahrscheinlichkeit, die Sonne setzt sich durch. Im Osten wechselhaft bei rund 25 Grad. Mit 35% Regenwahrscheinlichkeit sind vereinzelte Schauer möglich. Im Westen warm und überwiegend trocken. Bis zu 27 Grad bei nur 10% Regenwahrscheinlichkeit.
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1: Mit Julia Fritz. Die Bundesregierung hat den Haushaltsentwurf für 2027 verabschiedet. Gut 555 Milliarden Euro sollen ausgegeben werden, vor allem für Verteidigung, Infrastruktur und Zinsen. Gespart werden soll bei Ministerien und Zuschüssen für Renten und Krankenversicherung. Zusätzliche Einnahmen sollen eine Plastikabgabe sowie höhere Steuern auf Tabak und Alkohol bringen. Die evangelische Kirche in Deutschland warnt vor einer Lockerung der Ladenöffnungszeiten an Sonntagen. Ein EKD-Sprecher sagte, der freie Sonntag schaffe Raum für Familie, Freundschaften, Nachbarschaft und Ehrenamt. Davon profitiere die gesamte Gesellschaft. Die Bundesregierung hatte angekündigt, die Sonntagsöffnung zunächst für Bibliotheken und Bäckereien zu lockern. Der Vulkan Ätna auf Sizilien ist erneut ausgebrochen. Starker Ascheregen hat den Flughafen Catania zum Betriebsstopp gezwungen. Bis mindestens 10 Uhr sollen keine Maschinen starten oder landen. Betroffen sind auch Verbindungen von und nach Deutschland. Belgien steht im WM-Viertelfinale nach einem 4:1-Sieg gegen Co-Gastgeber USA. Das Spiel war von einem Skandal überschattet. US-Stürmer Balogun hätte wegen einer roten Karte eigentlich gesperrt sein müssen. Die FIFA setzte die Sperre nach einer Intervention von US-Präsident Trump zur Bewährung aus. Im Viertelfinale trifft Belgien auf Spanien, das Portugal mit 1:0 bezwang.
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1: Ein erneut gespaltenes Bild heute in Deutschland. Im Norden bleibt es kühl und wechselhaft, bei nur rund 20 Grad und 45% Regenwahrscheinlichkeit kein Sommertag. Im Süden dagegen sommerlich warm, bis zu 29 Grad und nur 10% Regenwahrscheinlichkeit, die Sonne setzt sich durch. Im Osten wechselhaft bei rund 25 Grad. Mit 35% Regenwahrscheinlichkeit sind vereinzelte Schauer möglich. Im Westen warm und überwiegend trocken. Bis zu 27 Grad bei nur 10% Regenwahrscheinlichkeit.
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1: Mit Julia Fritz. Das Bundeskabinett hat den Haushaltsentwurf für 2027 beschlossen. Mit 555 Milliarden Euro Ausgaben und einer Neuverschuldung von gut 200 Milliarden Euro. Die Industrie nennt die Pläne wenig solide. Greenpeace wirft Finanzminister Klingbeil einen skandalösen Raubzug bei den Klimaschutzmaßnahmen vor. Klingbeil selbst verteidigt seinen Entwurf als notwendig und verfassungskonform. Mehr Geld soll vor allem in Verteidigung sowie den Ausbau von Straßen, Brücken und Bahnnetz fließen. Kanada lässt seine neuen U-Boote vom deutschen Marineschiffbauer TKMS in Kiel bauen. Das gab Premierminister Carney bekannt. Der milliardenschwere Auftrag für bis zu 12 U-Boote geht damit an Deutschland, das sich gegen einen südkoreanischen Konkurrenten durchsetzte. Bundeskanzler Merz nannte die Entscheidung ein starkes Zeichen der transatlantischen Zusammenarbeit. Ausgerechnet zum Ferienstart in Bayern und Baden-Württemberg wird der Fernpass in Tirol am 1. August erneut gesperrt. Wegen einer weiteren Demonstration von Anwohnern ist die Strecke zwischen Nassereith und Reute von 9.45 Uhr bis 12 Uhr nicht befahrbar. Belgien steht im WM-Viertelfinale nach einem 4:1-Sieg gegen Co-Gastgeber USA. Das Spiel war im Vorfeld von einem Skandal überschattet. US-Stürmer Balogun hätte wegen einer roten Karte im 16. Finale gesperrt sein müssen. Die FIFA setzte die Sperre jedoch nach einer Intervention von US-Präsident Trump zur Bewährung aus. Im Viertelfinale trifft Belgien auf Spanien, das Portugal mit 1:0 bezwang.
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1: Ein erneut gespaltenes Bild heute in Deutschland. Im Norden bleibt es kühl und wechselhaft, bei nur rund 20 Grad und 45% Regenwahrscheinlichkeit kein Sommertag. Im Süden dagegen sommerlich warm, bis zu 29 Grad und nur 10% Regenwahrscheinlichkeit, die Sonne setzt sich durch. Im Osten wechselhaft bei rund 25 Grad. Mit 35% Regenwahrscheinlichkeit sind vereinzelte Schauer möglich. Im Westen warm und überwiegend trocken. Bis zu 27 Grad bei nur 10% Regenwahrscheinlichkeit.
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2: Mit Julia Fritz. Das Bundeskabinett hat den Haushaltsentwurf für 2027 beschlossen. Mit 555 Milliarden Euro Ausgaben und einer Neuverschuldung von gut 200 Milliarden Euro. Die Industrie nennt die Pläne wenig solide. Greenpeace wirft Finanzminister Klingbeil einen skandalösen Raubzug bei den Klimaschutzmaßnahmen vor. Klingbeil selbst verteidigt seinen Entwurf als notwendig und verfassungskonform. Mehr Geld soll vor allem in Verteidigung sowie den Ausbau von Straßen, Brücken und Bahnnetz fließen. Kanada lässt seine neuen U-Boote vom deutschen Marineschiffbauer TKMS in Kiel bauen. Das gab Premierminister Carney bekannt. Der milliardenschwere Auftrag für bis zu 12 U-Boote geht damit an Deutschland, das sich gegen einen südkoreanischen Konkurrenten durchsetzte. Bundeskanzler Merz nannte die Entscheidung ein starkes Zeichen der transatlantischen Zusammenarbeit. Ausgerechnet zum Ferienstart in Bayern und Baden-Württemberg wird der Fernpass in Tirol am 1. August erneut gesperrt. Wegen einer weiteren Demonstration von Anwohnern ist die Strecke zwischen Nassereit und Reute von 9.45 Uhr bis 12 Uhr nicht befahrbar. Belgien steht im WM-Viertelfinale nach einem 4:1-Sieg gegen Co-Gastgeber USA. Das Spiel war im Vorfeld von einem Skandal überschattet. US-Stürmer Balogun hätte wegen einer roten Karte im 16. Finale gesperrt sein müssen. Die FIFA setzte die Sperre jedoch nach einer Intervention von US-Präsident Trump zur Bewährung aus. Im Viertelfinale trifft Belgien auf Spanien, das Portugal mit 1:0 bezwang.
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2: Ein erneut gespaltenes Bild heute in Deutschland. Im Norden bleibt es kühl und wechselhaft, bei nur rund 20 Grad und 45% Regenwahrscheinlichkeit kein Sommertag. Im Süden dagegen sommerlich warm, bis zu 29 Grad und nur 10% Regenwahrscheinlichkeit, die Sonne setzt sich durch. Im Osten wechselhaft bei rund 25 Grad. Mit 35% Regenwahrscheinlichkeit sind vereinzelte Schauer möglich. Im Westen warm und überwiegend trocken. Bis zu 27 Grad bei nur 10% Regenwahrscheinlichkeit.
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1: Mit Julia Fritz. Die Bundesregierung hat den Haushaltsentwurf für 2027 verabschiedet. Gut 555 Milliarden Euro sollen ausgegeben werden, vor allem für Verteidigung, Infrastruktur und Zinsen. Gespart werden soll bei Ministerien und Zuschüssen für Renten und Krankenversicherung. Zusätzliche Einnahmen sollen eine Plastikabgabe sowie höhere Steuern auf Tabak und Alkohol bringen. Die evangelische Kirche in Deutschland warnt vor einer Lockerung der Ladenöffnungszeiten an Sonntagen. Ein EKD-Sprecher sagte, der freie Sonntag schaffe Raum für Familie, Freundschaften, Nachbarschaft und Ehrenamt. Davon profitiere die gesamte Gesellschaft. Die Bundesregierung hatte angekündigt, die Sonntagsöffnung zunächst für Bibliotheken und Bäckereien zu lockern. Der Vulkan Ätna auf Sizilien ist erneut ausgebrochen. Starker Ascheregen hat den Flughafen Catania zum Betriebsstopp gezwungen. Bis mindestens 10 Uhr sollen keine Maschinen starten oder landen. Betroffen sind auch Verbindungen von und nach Deutschland. Belgien steht im WM-Viertelfinale nach einem 4:1-Sieg gegen Co-Gastgeber USA. Das Spiel war von einem Skandal überschattet. US-Stürmer Balogun hätte wegen einer roten Karte eigentlich gesperrt sein müssen. Die FIFA setzte die Sperre nach einer Intervention von US-Präsident Trump zur Bewährung aus. Im Viertelfinale trifft Belgien auf Spanien, das Portugal mit 1:0 bezwang.
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1: Ein erneut gespaltenes Bild heute in Deutschland. Im Norden bleibt es kühl und wechselhaft, bei nur rund 20 Grad und 45% Regenwahrscheinlichkeit kein Sommertag. Im Süden dagegen sommerlich warm, bis zu 29 Grad und nur 10% Regenwahrscheinlichkeit, die Sonne setzt sich durch. Im Osten wechselhaft bei rund 25 Grad. Mit 35% Regenwahrscheinlichkeit sind vereinzelte Schauer möglich. Im Westen warm und überwiegend trocken. Bis zu 27 Grad bei nur 10% Regenwahrscheinlichkeit.
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1: Mit Julia Fritz. Die Bundesregierung hat den Haushaltsentwurf für 2027 verabschiedet. Gut 555 Milliarden Euro sollen ausgegeben werden, vor allem für Verteidigung, Infrastruktur und Zinsen. Gespart werden soll bei Ministerien und Zuschüssen für Renten und Krankenversicherung. Zusätzliche Einnahmen sollen eine Plastikabgabe sowie höhere Steuern auf Tabak und Alkohol bringen. Die evangelische Kirche in Deutschland warnt vor einer Lockerung der Ladenöffnungszeiten an Sonntagen. Ein EKD-Sprecher sagte, der freie Sonntag schaffe Raum für Familie, Freundschaften, Nachbarschaft und Ehrenamt. Davon profitiere die gesamte Gesellschaft. Die Bundesregierung hatte angekündigt, die Sonntagsöffnung zunächst für Bibliotheken und Bäckereien zu lockern. Der Vulkan Ätna auf Sizilien ist erneut ausgebrochen. Starker Ascheregen hat den Flughafen Catania zum Betriebsstopp gezwungen. Bis mindestens 10 Uhr sollen keine Maschinen starten oder landen. Betroffen sind auch Verbindungen von und nach Deutschland. Belgien steht im WM-Viertelfinale nach einem 4:1-Sieg gegen Co-Gastgeber USA. Das Spiel war von einem Skandal überschattet. US-Stürmer Balogun hätte wegen einer roten Karte eigentlich gesperrt sein müssen. Die FIFA setzte die Sperre nach einer Intervention von US-Präsident Trump zur Bewährung aus. Im Viertelfinale trifft Belgien auf Spanien, das Portugal mit 1:0 bezwang.
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1: Ein erneut gespaltenes Bild heute in Deutschland. Im Norden bleibt es kühl und wechselhaft. Bei nur rund 20 Grad und 45% Regenwahrscheinlichkeit kein Sommertag. Im Süden dagegen sommerlich warm. Bis zu 29 Grad und nur 10% Regenwahrscheinlichkeit. Die Sonne setzt sich durch. Im Osten wechselhaft bei rund 25 Grad. Mit 35% Regenwahrscheinlichkeit sind vereinzelte Schauer möglich. Im Westen warm und überwiegend trocken. Bis zu 27 Grad bei nur 10% Regenwahrscheinlichkeit.
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1: Mit Julia Fritz. Bayern warnt vor Rosinenpickerei im Schienenverkehr. Bayerns Verkehrsminister Christian Bernreiter warnt vor den Folgen eines wachsenden Wettbewerbs im Fernverkehr für den ländlichen Raum. Neue Anbieter wollten vor allem lukrative Strecken zwischen Großstädten bedienen und ließen kleinere Städte außen vor, so der CSU-Politiker. Der Bund müsse sicherstellen, dass auch Orte jenseits der Metropolen gut ans Schienennetz angebunden blieben. Netanyahu warnt vor Kampfjet-Deal zwischen USA und Türkei. Kurz vor dem NATO-Gipfel in Ankara hat Israels Ministerpräsident Netanyahu vor einem möglichen Kampfjet-Geschäft zwischen den USA und der Türkei gewarnt. Eine Lieferung von F-35-Jets oder Triebwerken würde das Kräftegleichgewicht im Nahen Osten stören, sagte er Fox News. Medienberichten zufolge treibt US-Präsident Trump den Verkauf von Triebwerken an die Türkei voran. Bundesregierung plant neue Befugnisse für Geheimdienste. Die Bundesregierung hat einen Entwurf für erweiterte Befugnisse von Verfassungsschutz und Bundesnachrichtendienst veröffentlicht. Der BND soll künftig nicht nur Informationen sammeln, sondern in bestimmten Lagen auch aktiv eingreifen dürfen. Zudem ist ein neuer Kontrollrat geplant, der die Arbeit der Nachrichtendienste besser überwachen soll. Mindestens 26 Tote bei Gefängnisgewalt in Sri Lanka. Bei einem Gewaltausbruch in einem Hochsicherheitsgefängnis im srilankischen Negombo sind mindestens 26 Menschen getötet worden, darunter 19 Häftlinge und 7 Gefängniswärter. Mehr als 75 Menschen wurden verletzt. Die Polizei geht davon aus, dass Mitglieder zweier rivalisierender Gruppen aneinander geraten waren.
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1: Ein erneut gespaltenes Bild heute in Deutschland. Im Norden bleibt es kühl und wechselhaft, bei nur rund 20 Grad und 45% Regenwahrscheinlichkeit kein Sommertag. Im Süden dagegen sommerlich warm, bis zu 29 Grad und nur 10% Regenwahrscheinlichkeit, die Sonne setzt sich durch. Im Osten wechselhaft bei rund 25 Grad. Mit 35% Regenwahrscheinlichkeit sind vereinzelte Schauer möglich. Im Westen warm und überwiegend trocken. Bis zu 27 Grad bei nur 10% Regenwahrscheinlichkeit.

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1: Mit Julia Fritz. Bayern warnt vor Rosinenpickerei im Schienenverkehr. Bayerns Verkehrsminister Christian Bernreiter warnt vor den Folgen eines wachsenden Wettbewerbs im Fernverkehr für den ländlichen Raum. Neue Anbieter wollten vor allem lukrative Strecken zwischen Großstädten bedienen und ließen kleinere Städte außen vor, so der CSU-Politiker. Der Bund müsse sicherstellen, dass auch Orte jenseits der Metropolen gut ans Schienennetz angebunden blieben. Netanyahu warnt vor Kampfjet-Deal zwischen USA und Türkei. Kurz vor dem NATO-Gipfel in Ankara hat Israels Ministerpräsident Netanyahu vor einem möglichen Kampfjet-Geschäft zwischen den USA und der Türkei gewarnt. Eine Lieferung von F-35-Jets oder Triebwerken würde das Kräftegleichgewicht im Nahen Osten stören, sagte er Fox News. Medienberichten zufolge treibt US-Präsident Trump den Verkauf von Triebwerken an die Türkei voran. Bundesregierung plant neue Befugnisse für Geheimdienste. Die Bundesregierung hat einen Entwurf für erweiterte Befugnisse von Verfassungsschutz und Bundesnachrichtendienst veröffentlicht. Der BND soll künftig nicht nur Informationen sammeln, sondern in bestimmten Lagen auch aktiv eingreifen dürfen. Zudem ist ein neuer Kontrollrat geplant, der die Arbeit der Nachrichtendienste besser überwachen soll. Mindestens 26 Tote bei Gefängnisgewalt in Sri Lanka. Bei einem Gewaltausbruch in einem Hochsicherheitsgefängnis im sri-lankischen Negombo sind mindestens 26 Menschen getötet worden, darunter 19 Häftlinge und 7 Gefängniswärter. Mehr als 75 Menschen wurden verletzt. Die Polizei geht davon aus, dass Mitglieder zweier rivalisierender Gruppen aneinander geraten waren.
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1: Ein erneut gespaltenes Bild heute in Deutschland. Im Norden bleibt es kühl und wechselhaft, bei nur rund 20 Grad und 45% Regenwahrscheinlichkeit kein Sommertag. Im Süden dagegen sommerlich warm, bis zu 29 Grad und nur 10% Regenwahrscheinlichkeit, die Sonne setzt sich durch. Im Osten wechselhaft bei rund 25 Grad. Mit 35% Regenwahrscheinlichkeit sind vereinzelte Schauer möglich. Im Westen warm und überwiegend trocken. Bis zu 27 Grad bei nur 10% Regenwahrscheinlichkeit.
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1: Mit Julia Fritz. 25 Euro Sofortzuschlag für arme Kinder soll gestrichen werden. Der staatliche Sofortzuschlag von 25 Euro pro Monat für von Armut betroffene Kinder und Jugendliche soll gestrichen werden. Das geht aus einem vom Bundeskabinett beschlossenen Gesetz hervor. Seit Juli 2022 erhalten Millionen Minderjährige den Betrag als Teil des Kinderzuschlags. Die ursprünglich geplante Kindergrundsicherung der Ampelregierung, die ihn ersetzen sollte, war gescheitert. Kommission soll Unrecht an Sinti und Roma aufarbeiten. Die Bundesregierung will das nach 1945 an Sinti und Roma begangene Unrecht wissenschaftlich aufarbeiten. Das Kabinett hat eine unabhängige Kommission eingesetzt, die Forschungsergebnisse auswerten, eigene Untersuchungen in Auftrag geben und Betroffene sowie deren Nachkommen anhören soll. Am Ende sollen Empfehlungen an Politik und Gesellschaft stehen. Kuba, landesweiter Stromausfall. Auf Kuba ist das Stromnetz erneut landesweit zusammengebrochen. Die Ursachen werden untersucht. Das Land steckt in einer schweren Wirtschafts- und Energiekrise. Täglich kommt es zu stundenlangen Ausfällen. Die Regierung in Havanna macht US-Sanktionen und ein von Trump verhängtes Ölembargo für die Krise verantwortlich. Bundesnetzagentur wirft eBay Rechtsverstöße vor. Die Bundesnetzagentur wirft der Handelsplattform eBay Verstöße gegen EU-Nutzerrechte vor. Kritisiert werden unter anderem ein zu schwieriges Meldeverfahren für rechtswidrige Inhalte, mangelnde Informationen bei Kontosperrungen und schwer auffindbare Händlerkontaktdaten. eBay soll die Mängel abstellen, sonst droht ein Zwangsgeld.
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1: Ein erneut gespaltenes Bild heute in Deutschland. Im Norden bleibt es kühl und wechselhaft, bei nur rund 20 Grad und 45% Regenwahrscheinlichkeit kein Sommertag. Im Süden dagegen sommerlich warm, bis zu 29 Grad und nur 10% Regenwahrscheinlichkeit, die Sonne setzt sich durch. Im Osten wechselhaft bei rund 25 Grad. Mit 35% Regenwahrscheinlichkeit sind vereinzelte Schauer möglich. Im Westen warm und überwiegend trocken. Bis zu 27 Grad bei nur 10% Regenwahrscheinlichkeit.
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1: Mit Julia Fritz. 25 Euro Sofortzuschlag für arme Kinder soll gestrichen werden. Der staatliche Sofortzuschlag von 25 Euro pro Monat für von Armut betroffene Kinder und Jugendliche soll gestrichen werden. Das geht aus einem vom Bundeskabinett beschlossenen Gesetz hervor. Seit Juli 2022 erhalten Millionen Minderjährige den Betrag als Teil des Kinderzuschlags. Die ursprünglich geplante Kindergrundsicherung der Ampelregierung, die ihn ersetzen sollte, war gescheitert. Kommission soll Unrecht an Sinti und Roma aufarbeiten. Die Bundesregierung will das nach 1945 an Sinti und Roma begangene Unrecht wissenschaftlich aufarbeiten. Das Kabinett hat eine unabhängige Kommission eingesetzt, die Forschungsergebnisse auswerten, eigene Untersuchungen in Auftrag geben und Betroffene sowie deren Nachkommen anhören soll. Am Ende sollen Empfehlungen an Politik und Gesellschaft stehen. Kuba, landesweiter Stromausfall. Auf Kuba ist das Stromnetz erneut landesweit zusammengebrochen. Die Ursachen werden untersucht. Das Land steckt in einer schweren Wirtschafts- und Energiekrise. Täglich kommt es zu stundenlangen Ausfällen. Die Regierung in Havanna macht US-Sanktionen und ein von Trump verhängtes Ölembargo für die Krise verantwortlich. Bundesnetzagentur wirft eBay Rechtsverstöße vor. Die Bundesnetzagentur wirft der Handelsplattform eBay Verstöße gegen EU-Nutzerrechte vor. Kritisiert werden unter anderem ein zu schwieriges Meldeverfahren für rechtswidrige Inhalte, mangelnde Informationen bei Kontosperrungen und schwer auffindbare Händlerkontaktdaten. eBay soll die Mängel abstellen, sonst droht ein Zwangsgeld.
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1: In der Nacht bleibt es mild, im Norden etwas kühler und bewölkt. Im Norden wird es am Mittwoch etwas freundlicher als heute, bei rund 22 Grad und nur 10% Regenwahrscheinlichkeit ein angenehmer Tag. Im Süden kühlt es nach dem warmen Dienstag etwas ab auf rund 24 Grad, vereinzelte Schauer sind mit 25% Wahrscheinlichkeit möglich. Im Osten freundlicher als heute, bei 23 Grad und nur 15% Regenwahrscheinlichkeit bleibt es überwiegend trocken. Im Westen bleibt es warm und angenehm bei rund 25 Grad. Die Regenwahrscheinlichkeit liegt bei nur 10%.
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1: Mit Julia Fritz. Bayern warnt vor Rosinenpickerei im Schienenverkehr. Bayerns Verkehrsminister Christian Bernreiter warnt vor den Folgen eines wachsenden Wettbewerbs im Fernverkehr für den ländlichen Raum. Neue Anbieter wollten vor allem lukrative Strecken zwischen Großstädten bedienen und ließen kleinere Städte außen vor, so der CSU-Politiker. Der Bund müsse sicherstellen, dass auch Orte jenseits der Metropolen gut ans Schienennetz angebunden blieben. Netanyahu warnt vor Kampfjet-Deal zwischen USA und Türkei. Kurz vor dem NATO-Gipfel in Ankara hat Israels Ministerpräsident Netanyahu vor einem möglichen Kampfjet-Geschäft zwischen den USA und der Türkei gewarnt. Eine Lieferung von F-35-Jets oder Triebwerken würde das Kräftegleichgewicht im Nahen Osten stören, sagte er Fox News. Medienberichten zufolge treibt US-Präsident Trump den Verkauf von Triebwerken an die Türkei voran. Bundesregierung plant neue Befugnisse für Geheimdienste. Die Bundesregierung hat einen Entwurf für erweiterte Befugnisse von Verfassungsschutz und Bundesnachrichtendienst veröffentlicht. Der BND soll künftig nicht nur Informationen sammeln, sondern in bestimmten Lagen auch aktiv eingreifen dürfen. Zudem ist ein neuer Kontrollrat geplant, der die Arbeit der Nachrichtendienste besser überwachen soll. Mindestens 26 Tote bei Gefängnisgewalt in Sri Lanka. Bei einem Gewaltausbruch in einem Hochsicherheitsgefängnis im srilankischen Negombo sind mindestens 26 Menschen getötet worden, darunter 19 Häftlinge und 7 Gefängniswärter. Mehr als 75 Menschen wurden verletzt. Die Polizei geht davon aus, dass Mitglieder zweier rivalisierender Gruppen aneinander geraten waren.
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1: In der Nacht bleibt es mild, im Norden etwas kühler und bewölkt. Im Norden wird es am Mittwoch etwas freundlicher als heute, bei rund 22 Grad und nur 10% Regenwahrscheinlichkeit ein angenehmer Tag. Im Süden kühlt es nach dem warmen Dienstag etwas ab auf rund 24 Grad, vereinzelte Schauer sind mit 25% Wahrscheinlichkeit möglich. Im Osten freundlicher als heute, bei 23 Grad und nur 15% Regenwahrscheinlichkeit bleibt es überwiegend trocken. Im Westen bleibt es warm und angenehm bei rund 25 Grad. Die Regenwahrscheinlichkeit liegt bei nur 10%.
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1: Mit Julia Fritz. Bayern warnt vor Rosinenpickerei im Schienenverkehr. Bayerns Verkehrsminister Christian Bernreiter warnt vor den Folgen eines wachsenden Wettbewerbs im Fernverkehr für den ländlichen Raum. Neue Anbieter wollten vor allem lukrative Strecken zwischen Großstädten bedienen und ließen kleinere Städte außen vor, so der CSU-Politiker. Der Bund müsse sicherstellen, dass auch Orte jenseits der Metropolen gut ans Schienennetz angebunden blieben. Netanyahu warnt vor Kampfjet-Deal zwischen USA und Türkei. Kurz vor dem NATO-Gipfel in Ankara hat Israels Ministerpräsident Netanyahu vor einem möglichen Kampfjet-Geschäft zwischen den USA und der Türkei gewarnt. Eine Lieferung von F-35-Jets oder Triebwerken würde das Kräftegleichgewicht im Nahen Osten stören, sagte er Fox News. Medienberichten zufolge treibt US-Präsident Trump den Verkauf von Triebwerken an die Türkei voran. Bundesregierung plant neue Befugnisse für Geheimdienste. Die Bundesregierung hat einen Entwurf für erweiterte Befugnisse von Verfassungsschutz und Bundesnachrichtendienst veröffentlicht. Der BND soll künftig nicht nur Informationen sammeln, sondern in bestimmten Lagen auch aktiv eingreifen dürfen. Zudem ist ein neuer Kontrollrat geplant, der die Arbeit der Nachrichtendienste besser überwachen soll. Mindestens 26 Tote bei Gefängnisgewalt in Sri Lanka. Bei einem Gewaltausbruch in einem Hochsicherheitsgefängnis im srilankischen Negombo sind mindestens 26 Menschen getötet worden, darunter 19 Häftlinge und 7 Gefängniswärter. Mehr als 75 Menschen wurden verletzt. Die Polizei geht davon aus, dass Mitglieder zweier rivalisierender Gruppen aneinander geraten waren.
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1: In der Nacht bleibt es mild, im Norden etwas kühler und bewölkt. Im Norden wird es am Mittwoch etwas freundlicher als heute, bei rund 22 Grad und nur 10% Regenwahrscheinlichkeit ein angenehmer Tag. Im Süden kühlt es nach dem warmen Dienstag etwas ab auf rund 24 Grad. Vereinzelte Schauer sind mit 25% Wahrscheinlichkeit möglich. Im Osten freundlicher als heute, bei 23 Grad und nur 15% Regenwahrscheinlichkeit bleibt es überwiegend trocken. Im Westen bleibt es warm und angenehm bei rund 25 Grad. Die Regenwahrscheinlichkeit liegt bei nur 10%.
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1: Mit Julia Fritz. 25 Euro Sofortzuschlag für arme Kinder soll gestrichen werden. Der staatliche Sofortzuschlag von 25 Euro pro Monat für von Armut betroffene Kinder und Jugendliche soll gestrichen werden. Das geht aus einem vom Bundeskabinett beschlossenen Gesetz hervor. Seit Juli 2022 erhalten Millionen Minderjährige den Betrag als Teil des Kinderzuschlags. Die ursprünglich geplante Kindergrundsicherung der Ampelregierung, die ihn ersetzen sollte, war gescheitert. Kommission soll Unrecht an Sinti und Roma aufarbeiten. Die Bundesregierung will das nach 1945 an Sinti und Roma begangene Unrecht wissenschaftlich aufarbeiten. Das Kabinett hat eine unabhängige Kommission eingesetzt, die Forschungsergebnisse auswerten, eigene Untersuchungen in Auftrag geben und Betroffene sowie deren Nachkommen anhören soll. Am Ende sollen Empfehlungen an Politik und Gesellschaft stehen. Kuba, landesweiter Stromausfall. Auf Kuba ist das Stromnetz erneut landesweit zusammengebrochen. Die Ursachen werden untersucht. Das Land steckt in einer schweren Wirtschafts- und Energiekrise. Täglich kommt es zu stundenlangen Ausfällen. Die Regierung in Havanna macht US-Sanktionen und ein von Trump verhängtes Ölembargo für die Krise verantwortlich. Bundesnetzagentur wirft eBay Rechtsverstöße vor. Die Bundesnetzagentur wirft der Handelsplattform eBay Verstöße gegen EU-Nutzerrechte vor. Kritisiert werden unter anderem ein zu schwieriges Meldeverfahren für rechtswidrige Inhalte, mangelnde Informationen bei Kontosperrungen und schwer auffindbare Händlerkontaktdaten. eBay soll die Mängel abstellen, sonst droht ein Zwangsgeld.
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1: In der Nacht bleibt es mild, im Norden etwas kühler und bewölkt. Im Norden wird es am Mittwoch etwas freundlicher als heute, bei rund 22 Grad und nur 10% Regenwahrscheinlichkeit ein angenehmer Tag. Im Süden kühlt es nach dem warmen Dienstag etwas ab auf rund 24 Grad. Vereinzelte Schauer sind mit 25% Wahrscheinlichkeit möglich. Im Osten freundlicher als heute, bei 23 Grad und nur 15% Regenwahrscheinlichkeit bleibt es überwiegend trocken. Im Westen bleibt es warm und angenehm bei rund 25 Grad. Die Regenwahrscheinlichkeit liegt bei nur 10%.
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1: Mit Julia Fritz. 25 Euro Sofortzuschlag für arme Kinder soll gestrichen werden. Der staatliche Sofortzuschlag von 25 Euro pro Monat für von Armut betroffene Kinder und Jugendliche soll gestrichen werden. Das geht aus einem vom Bundeskabinett beschlossenen Gesetz hervor. Seit Juli 2022 erhalten Millionen Minderjährige den Betrag als Teil des Kinderzuschlags. Die ursprünglich geplante Kindergrundsicherung der Ampelregierung, die ihn ersetzen sollte, war gescheitert. Kommission soll Unrecht an Sinti und Roma aufarbeiten. Die Bundesregierung will das nach 1945 an Sinti und Roma begangene Unrecht wissenschaftlich aufarbeiten. Das Kabinett hat eine unabhängige Kommission eingesetzt, die Forschungsergebnisse auswerten, eigene Untersuchungen in Auftrag geben und Betroffene sowie deren Nachkommen anhören soll. Am Ende sollen Empfehlungen an Politik und Gesellschaft stehen. Kuba, landesweiter Stromausfall. Auf Kuba ist das Stromnetz erneut landesweit zusammengebrochen. Die Ursachen werden untersucht. Das Land steckt in einer schweren Wirtschafts- und Energiekrise. Täglich kommt es zu stundenlangen Ausfällen. Die Regierung in Havanna macht US-Sanktionen und ein von Trump verhängtes Ölembargo für die Krise verantwortlich. Bundesnetzagentur wirft eBay Rechtsverstöße vor. Die Bundesnetzagentur wirft der Handelsplattform eBay Verstöße gegen EU-Nutzerrechte vor. Kritisiert werden unter anderem ein zu schwieriges Meldeverfahren für rechtswidrige Inhalte, mangelnde Informationen bei Kontosperrungen und schwer auffindbare Händlerkontaktdaten. eBay soll die Mängel abstellen, sonst droht ein Zwangsgeld.
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1: In der Nacht bleibt es mild, im Norden etwas kühler und bewölkt. Im Norden wird es am Mittwoch etwas freundlicher als heute, bei rund 22 Grad und nur 10% Regenwahrscheinlichkeit ein angenehmer Tag. Im Süden kühlt es nach dem warmen Dienstag etwas ab auf rund 24 Grad, vereinzelte Schauer sind mit 25% Wahrscheinlichkeit möglich. Im Osten freundlicher als heute, bei 23 Grad und nur 15% Regenwahrscheinlichkeit bleibt es überwiegend trocken. Im Westen bleibt es warm und angenehm bei rund 25 Grad. Die Regenwahrscheinlichkeit liegt bei nur 10%.
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1: Mit Julia Fritz. 25 Euro Sofortzuschlag für arme Kinder soll gestrichen werden. Der staatliche Sofortzuschlag von 25 Euro pro Monat für von Armut betroffene Kinder und Jugendliche soll gestrichen werden. Das geht aus einem vom Bundeskabinett beschlossenen Gesetz hervor. Seit Juli 2022 erhalten Millionen Minderjährige den Betrag als Teil des Kinderzuschlags. Die ursprünglich geplante Kindergrundsicherung der Ampelregierung, die ihn ersetzen sollte, war gescheitert. Kommission soll Unrecht an Sinti und Roma aufarbeiten. Die Bundesregierung will das nach 1945 an Sinti und Roma begangene Unrecht wissenschaftlich aufarbeiten. Das Kabinett hat eine unabhängige Kommission eingesetzt, die Forschungsergebnisse auswerten, eigene Untersuchungen in Auftrag geben und Betroffene sowie deren Nachkommen anhören soll. Am Ende sollen Empfehlungen an Politik und Gesellschaft stehen. Kuba, landesweiter Stromausfall. Auf Kuba ist das Stromnetz erneut landesweit zusammengebrochen. Die Ursachen werden untersucht. Das Land steckt in einer schweren Wirtschafts- und Energiekrise. Täglich kommt es zu stundenlangen Ausfällen. Die Regierung in Havanna macht US-Sanktionen und ein von Trump verhängtes Ölembargo für die Krise verantwortlich. Bundesnetzagentur wirft eBay Rechtsverstöße vor. Die Bundesnetzagentur wirft der Handelsplattform eBay Verstöße gegen EU-Nutzerrechte vor. Kritisiert werden unter anderem ein zu schwieriges Meldeverfahren für rechtswidrige Inhalte, mangelnde Informationen bei Kontosperrungen und schwer auffindbare Händlerkontaktdaten. eBay soll die Mängel abstellen, sonst droht ein Zwangsgeld.
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1: In der Nacht bleibt es mild, im Norden etwas kühler und bewölkt. Im Norden wird es am Mittwoch etwas freundlicher als heute, bei rund 22 Grad und nur 10% Regenwahrscheinlichkeit ein angenehmer Tag. Im Süden kühlt es nach dem warmen Dienstag etwas ab auf rund 24 Grad, vereinzelte Schauer sind mit 25% Wahrscheinlichkeit möglich. Im Osten freundlicher als heute, bei 23 Grad und nur 15% Regenwahrscheinlichkeit bleibt es überwiegend trocken. Im Westen bleibt es warm und angenehm bei rund 25 Grad. Die Regenwahrscheinlichkeit liegt bei nur 10%.
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1: Mit Julia Fritz. 25 Euro Sofortzuschlag für arme Kinder soll gestrichen werden. Der staatliche Sofortzuschlag von 25 Euro pro Monat für von Armut betroffene Kinder und Jugendliche soll gestrichen werden. Das geht aus einem vom Bundeskabinett beschlossenen Gesetz hervor. Seit Juli 2022 erhalten Millionen Minderjährige den Betrag als Teil des Kinderzuschlags. Die ursprünglich geplante Kindergrundsicherung der Ampelregierung, die ihn ersetzen sollte, war gescheitert. Kommission soll Unrecht an Sinti und Roma aufarbeiten. Die Bundesregierung will das nach 1945 an Sinti und Roma begangene Unrecht wissenschaftlich aufarbeiten. Das Kabinett hat eine unabhängige Kommission eingesetzt, die Forschungsergebnisse auswerten, eigene Untersuchungen in Auftrag geben und Betroffene sowie deren Nachkommen anhören soll. Am Ende sollen Empfehlungen an Politik und Gesellschaft stehen. Kuba, landesweiter Stromausfall. Auf Kuba ist das Stromnetz erneut landesweit zusammengebrochen. Die Ursachen werden untersucht. Das Land steckt in einer schweren Wirtschafts- und Energiekrise. Täglich kommt es zu stundenlangen Ausfällen. Die Regierung in Havanna macht US-Sanktionen und ein von Trump verhängtes Ölembargo für die Krise verantwortlich. Bundesnetzagentur wirft eBay Rechtsverstöße vor. Die Bundesnetzagentur wirft der Handelsplattform eBay Verstöße gegen EU-Nutzerrechte vor. Kritisiert werden unter anderem ein zu schwieriges Meldeverfahren für rechtswidrige Inhalte, mangelnde Informationen bei Kontosperrungen und schwer auffindbare Händlerkontaktdaten. eBay soll die Mängel abstellen, sonst droht ein Zwangsgeld.
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1: In der Nacht bleibt es mild, im Norden etwas kühler und bewölkt. Im Norden wird es am Mittwoch etwas freundlicher als heute, bei rund 22 Grad und nur 10% Regenwahrscheinlichkeit ein angenehmer Tag. Im Süden kühlt es nach dem warmen Dienstag etwas ab auf rund 24 Grad. Vereinzelte Schauer sind mit 25% Wahrscheinlichkeit möglich. Im Osten freundlicher als heute, bei 23 Grad und nur 15% Regenwahrscheinlichkeit bleibt es überwiegend trocken. Im Westen bleibt es warm und angenehm bei rund 25 Grad. Die Regenwahrscheinlichkeit liegt bei nur 10%.
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1: Mit Julia Fritz. 25 Euro Sofortzuschlag für arme Kinder soll gestrichen werden. Der staatliche Sofortzuschlag von 25 Euro pro Monat für von Armut betroffene Kinder und Jugendliche soll gestrichen werden. Das geht aus einem vom Bundeskabinett beschlossenen Gesetz hervor. Seit Juli 2022 erhalten Millionen Minderjährige den Betrag als Teil des Kinderzuschlags. Die ursprünglich geplante Kindergrundsicherung der Ampelregierung, die ihn ersetzen sollte, war gescheitert. Kommission soll Unrecht an Sinti und Roma aufarbeiten. Die Bundesregierung will das nach 1945 an Sinti und Roma begangene Unrecht wissenschaftlich aufarbeiten. Das Kabinett hat eine unabhängige Kommission eingesetzt, die Forschungsergebnisse auswerten, eigene Untersuchungen in Auftrag geben und Betroffene sowie deren Nachkommen anhören soll. Am Ende sollen Empfehlungen an Politik und Gesellschaft stehen. Kuba, landesweiter Stromausfall. Auf Kuba ist das Stromnetz erneut landesweit zusammengebrochen. Die Ursachen werden untersucht. Das Land steckt in einer schweren Wirtschafts- und Energiekrise. Täglich kommt es zu stundenlangen Ausfällen. Die Regierung in Havanna macht US-Sanktionen und ein von Trump verhängtes Ölembargo für die Krise verantwortlich. Bundesnetzagentur wirft eBay Rechtsverstöße vor. Die Bundesnetzagentur wirft der Handelsplattform eBay Verstöße gegen EU-Nutzerrechte vor. Kritisiert werden unter anderem ein zu schwieriges Meldeverfahren für rechtswidrige Inhalte, mangelnde Informationen bei Kontosperrungen und schwer auffindbare Händlerkontaktdaten. eBay soll die Mängel abstellen, sonst droht ein Zwangsgeld.
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1: In der Nacht bleibt es mild, im Norden etwas kühler und bewölkt. Im Norden wird es am Mittwoch etwas freundlicher als heute, bei rund 22 Grad und nur 10% Regenwahrscheinlichkeit ein angenehmer Tag. Im Süden kühlt es nach dem warmen Dienstag etwas ab auf rund 24 Grad. Vereinzelte Schauer sind mit 25% Wahrscheinlichkeit möglich. Im Osten freundlicher als heute, bei 23 Grad und nur 15% Regenwahrscheinlichkeit bleibt es überwiegend trocken. Im Westen bleibt es warm und angenehm bei rund 25 Grad. Die Regenwahrscheinlichkeit liegt bei nur 10%.
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1: Mit Julia Fritz. 25 Euro Sofortzuschlag für arme Kinder soll gestrichen werden. Der staatliche Sofortzuschlag von 25 Euro pro Monat für von Armut betroffene Kinder und Jugendliche soll gestrichen werden. Das geht aus einem vom Bundeskabinett beschlossenen Gesetz hervor. Seit Juli 2022 erhalten Millionen Minderjährige den Betrag als Teil des Kinderzuschlags. Die ursprünglich geplante Kindergrundsicherung der Ampelregierung, die ihn ersetzen sollte, war gescheitert. Kommission soll Unrecht an Sinti und Roma aufarbeiten. Die Bundesregierung will das nach 1945 an Sinti und Roma begangene Unrecht wissenschaftlich aufarbeiten. Das Kabinett hat eine unabhängige Kommission eingesetzt, die Forschungsergebnisse auswerten, eigene Untersuchungen in Auftrag geben und Betroffene sowie deren Nachkommen anhören soll. Am Ende sollen Empfehlungen an Politik und Gesellschaft stehen. Kuba, landesweiter Stromausfall. Auf Kuba ist das Stromnetz erneut landesweit zusammengebrochen. Die Ursachen werden untersucht. Das Land steckt in einer schweren Wirtschafts- und Energiekrise. Täglich kommt es zu stundenlangen Ausfällen. Die Regierung in Havanna macht US-Sanktionen und ein von Trump verhängtes Ölembargo für die Krise verantwortlich. Bundesnetzagentur wirft eBay Rechtsverstöße vor. Die Bundesnetzagentur wirft der Handelsplattform eBay Verstöße gegen EU-Nutzerrechte vor. Kritisiert werden unter anderem ein zu schwieriges Meldeverfahren für rechtswidrige Inhalte, mangelnde Informationen bei Kontosperrungen und schwer auffindbare Händlerkontaktdaten. eBay soll die Mängel abstellen, sonst droht ein Zwangsgeld.
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1: In der Nacht bleibt es mild, im Norden etwas kühler und bewölkt. Im Norden wird es am Mittwoch etwas freundlicher als heute, bei rund 22 Grad und nur 10% Regenwahrscheinlichkeit ein angenehmer Tag. Im Süden kühlt es nach dem warmen Dienstag etwas ab auf rund 24 Grad. Vereinzelte Schauer sind mit 25% Wahrscheinlichkeit möglich. Im Osten freundlicher als heute, bei 23 Grad und nur 15% Regenwahrscheinlichkeit bleibt es überwiegend trocken. Im Westen bleibt es warm und angenehm bei rund 25 Grad. Die Regenwahrscheinlichkeit liegt bei nur 10%.
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1: Mit Julia Fritz. 25 Euro Sofortzuschlag für arme Kinder soll gestrichen werden. Der staatliche Sofortzuschlag von 25 Euro pro Monat für von Armut betroffene Kinder und Jugendliche soll gestrichen werden. Das geht aus einem vom Bundeskabinett beschlossenen Gesetz hervor. Seit Juli 2022 erhalten Millionen Minderjährige den Betrag als Teil des Kinderzuschlags. Die ursprünglich geplante Kindergrundsicherung der Ampelregierung, die ihn ersetzen sollte, war gescheitert. Kommission soll Unrecht an Sinti und Roma aufarbeiten. Die Bundesregierung will das nach 1945 an Sinti und Roma begangene Unrecht wissenschaftlich aufarbeiten. Das Kabinett hat eine unabhängige Kommission eingesetzt, die Forschungsergebnisse auswerten, eigene Untersuchungen in Auftrag geben und Betroffene sowie deren Nachkommen anhören soll. Am Ende sollen Empfehlungen an Politik und Gesellschaft stehen. Kuba, landesweiter Stromausfall. Auf Kuba ist das Stromnetz erneut landesweit zusammengebrochen. Die Ursachen werden untersucht. Das Land steckt in einer schweren Wirtschafts- und Energiekrise. Täglich kommt es zu stundenlangen Ausfällen. Die Regierung in Havanna macht US-Sanktionen und ein von Trump verhängtes Ölembargo für die Krise verantwortlich. Bundesnetzagentur wirft eBay Rechtsverstöße vor. Die Bundesnetzagentur wirft der Handelsplattform eBay Verstöße gegen EU-Nutzerrechte vor. Kritisiert werden unter anderem ein zu schwieriges Meldeverfahren für rechtswidrige Inhalte, mangelnde Informationen bei Kontosperrungen und schwer auffindbare Händlerkontaktdaten. eBay soll die Mängel abstellen, sonst droht ein Zwangsgeld.
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1: In der Nacht bleibt es mild, im Norden etwas kühler und bewölkt. Im Norden wird es am Mittwoch etwas freundlicher als heute, bei rund 22 Grad und nur 10% Regenwahrscheinlichkeit ein angenehmer Tag. Im Süden kühlt es nach dem warmen Dienstag etwas ab auf rund 24 Grad. Vereinzelte Schauer sind mit 25% Wahrscheinlichkeit möglich. Im Osten freundlicher als heute, bei 23 Grad und nur 15% Regenwahrscheinlichkeit bleibt es überwiegend trocken. Im Westen bleibt es warm und angenehm bei rund 25 Grad. Die Regenwahrscheinlichkeit liegt bei nur 10%.
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